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1: Harry Styles, American Girls. American Girls.

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1: Jennifer Lopez featuring David Guetta. Save Me Tonight.

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0: Platz 1.
2: Waldbrände in Norditalien zwingen Behörden zu Evakuierungen. Die Flammen haben sich nahe Tolmezzo rasch ausgebreitet. Löschflugzeuge haben sogar im Kärntner Weißensee getankt. Der Rauch zieht bis nach Österreich.
0: Platz 2.
2: US-Regierung plant drastische Sanktionen gegen den Iran. Donald Trump will den Handel des Landes mit scharfen Maßnahmen komplett lahmlegen. Die neuen Bestimmungen zielen vor allem auf Firmen und Banken in China ab.
0: Platz 3.
2: Gefälschte Mails zum Klimabonus bedrohen Bankkunden. Kriminelle versuchen, über betrügerische Internetlinks an Kontodaten zu gelangen. Das Ministerium rät dringend dazu, verdächtige Nachrichten sofort zu löschen.
0: Platz 4.
2: Künstler verziert Spiegel im Bundeskanzleramt.

0: Kanzleramt in Wien. Clemens Wolf hat die Räume von Ministerin Claudia Bauer mit alten Fallschirmen geschmückt. Ein Video der Installation sorgt nun im Netz für Aufmerksamkeit.
1: Platz 5.
0: Und Torwartstar Manuel Neuer lässt Zukunft beim FC Bayern offen. Der 40-jährige Schlussmann schließt ein Weiterspielen über das Saisonende hinaus nicht aus. Er will die weiteren Monate vorerst auf sich zukommen lassen.
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0: Schönen guten Morgen. Ihr werdet schon mitbekommen haben, eine Kaltfront zieht auf und zwar von Nordwesten her. Das bedeutet von Vorarlberg bis zum Waldviertel bald Regenschauer und Gewitter nach Osten und Süden hin. Erst noch trocken, teilweise sonnig, aber auch da beginnt es dann zu regnen und das bedeutet auch die Temperaturen, die sinken natürlich. Heute um die 22 bis 29 Grad, die 29 Grad natürlich dort, wo es Sonnenschein gibt. Schönen guten Morgen. Es ist kurz nach 5 auf den Straßen. Nix los. Gute Fahrt.
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0: Schönen guten Morgen. Heute am Montag, dem 17. August. Ja, jetzt starten wir mal den Wochen-Countdown. Ich war's, Montag um die Uhrzeit. Gemeinsam sind wir stark.
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0: schönen guten Morgen mit euch 24. Ihr habt das schon mitbekommen, in weiten Teilen Österreichs hat auf jeden Fall eine Wetteränderung. Ja, die große Hitze ist vorbei. Gestern hat es noch mal richtig schön im Bade Temperaturen gegeben. Jetzt allerdings macht der Sommer ein klein wenig Pause. Spätestens ab morgen Dienstag gibt es dann auf jeden Fall in ganz Österreich ein Ende der Hitzewelle. Auch heute ja teilweise noch bis zu 33 Grad in der Steiermark. Aber ansonsten zieht da ein bisschen eine Regenfront auf. Und das bedeutet, in den nächsten Tagen wird es dann ein bisschen kälter. Ja, so um die 22 bis 29 Grad und Regenschauer sind auch nicht ganz ausgeschlossen. Ja, jetzt mal quasi durchlüften angesagt, oder? Ich hoffe, ihr hattet ein super Wochenende. Wir starten jetzt mal rein in die neue Woche mit Super Hits und guter Laune.
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2: Teddy Swims, Mr. Know-It-All.

0: Super Nummer, oder? Hall & Oates mit Out of Touch. Es ist 2 Minuten ganz genau vor 6.
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0: Schönen guten Morgen zum Wochenstart. Der Montag bringt heute eine Kaltfront. Die zieht von Nordwesten her über Österreich. Von Vorarlberg bis zum Waldviertel gibt es immer wieder Regenschauer und Gewitter. Ganz im Süden und in der Steiermark, da gibt es heute noch mal bis zu 33 Grad. Aber auch da wird es im Laufe des Tages dann ordentlich abkühlen. Auf den Straßen alles ruhig. Es ist nach wie vor Ferien- und Urlaubszeit. Ich wünsche, wo es geht, eine gute Fahrt.
10: Taylor Swift, Opelite.
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Es ist 5.43 Uhr, 13 Minuten ganz genau nach halb sechs. Am Freitag ist ja der nächste Traumurlaub rausgegangen. Wir haben noch zwei oder drei Stück, ja, auch für diese Woche. 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Guten Morgen am Montag.

0: In 12 Minuten ist es ganz genau 6 Uhr. Schönen guten Morgen.
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0: Schönen guten Morgen. In 2 Minuten ist es 6 Uhr.
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12: Platz 1.
13: Die FPÖ lehnt die neue Wehrdienstreform ab. Mario Kunasek aus der Steiermark kritisiert den Kompromiss scharf. Er fordert die von Experten empfohlenen 8+2 Monate.
12: Platz 2.
13: Donald Trump plant drastische Schritte gegen den Iran. Die US-Regierung prüft aktuell eine komplette Landblockade. Auch Strafen gegen chinesische Banken stehen im Raum.
12: Platz 3.
13: Ein russischer Staatskonzern entlässt seinen Chefökonomen. Der Experte hat zuvor eine wirtschaftliche Niederlage Russlands prophezeit. Der Kreml hat die Kündigung wohl erzwungen.
12: Platz 4.
13: Rapid Wien stürmt an die Tabellenspitze. Die Hütteldorfer gewinnen mit 8:0 gegen den GAK. Tony Adamsen schießt dabei gleich 4 Tore für die Wiener.
12: Platz 5.
13: Nach der Hitze drohen Überschwemmungen. In Matrei am Brenner in Tirol gibt es bereits erste Überflutungen.

0: Der trockene Boden kann den starken Regen aktuell nicht aufnehmen.
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3: Schönen guten Morgen. Heute wird es nass und kühler. Mit einer Kaltfront starten wir nämlich in die neue Woche. Dazu gibt es Schauer und teilweise auch immer wieder kräftige Gewitter. Die meisten davon an der alten Nordseite. Nach Osten und Süden hin, aber vor den Schauern noch länger sonnig. Dazu lebhafter Wind, Gewitter, stürmischer Westwind, teilweise die Temperaturen so zwischen 18 und 28 Grad. Also so wird heute der Wochenstart auf jeden Fall mit etwas Abkühlung. Auf den Straßen, alles ruhig um diese Uhrzeit. Gute Fahrt.
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5: Guten Morgen aus der
3: so, Kaffeemaschine. Darf jetzt mal den zweiten Kaffee runterlassen, bitte, oder? Und wir zünden mal den Turbo für die neue Woche. Schönen guten Morgen, es ist kurz nach 6.
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ist 14 Minuten nach 6. Schönen guten Morgen. Heute in diesem Montag, das 17. August 2026. Tja, es ist vorbei mit der Hitzewelle. Freut ihr euch über die Abkühlung? Nach wochenlangen Tropennächten und schweißtreibenden Rekordtemperaturen von über 35, teilweise ja bis zu 40 Grad Ficken und Regenschauer und spürbar kühlere Luft über das Land. Ja, für die einen ist es die lang ersehnte Lösung für Kreislauf, Natur und Landwirtschaft. Für die anderen geht der Hochsommer ja viel zu früh zu Ende. Wie sieht's da bei euch aus? Unsere Echtzeitumfrage, ihr könnt's mit abstimmen auf OE24 Radio.at. Aktuell sagen 60%, ja, sie sind froh, dass es jetzt mal ein bisschen Abkühlung gibt. 40% meinen, ach, das hätte schon noch ein bisschen weitergehen können mit dem Sommer. Stimmt's mit ab auf OE24 Radio.at. Schönen guten Morgen. Summer Home Wrecker. Super.

0: und der neuen von Alex Warren. Alex Nausen im Studio, schönen guten Morgen.
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0: Starke Unwetter überfluten Straßen in Tirol. Auf der 2 Feuerwehreinsatz stoppt Brand im Schlosspark Schönbrunn. Und top geklickt auf OE24.at. Mario Kunasek erteilt der Wehrdienstreform eine Absage. Die FPÖ stimmt im Parlament geschlossen gegen die neuen Pläne.
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0: Es wird heute überwiegend bewölkt. Im Tag

0: Tagesverlauf gibt es dann vermehrt Regenschauer und Gewitter. Das Ganze heute bei 19 bis 27 im Osten noch einmal bis zu 30 Grad. Schönen guten Morgen in die Autos auf den Straßen. Aktuell keine Meldungen. Ihr kommt's gut in den Montag.
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2: Alex Warren. Fever Dream.
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0: Es ist 13 Minuten nach halb sieben. Gleiche Olivia Dean und Amy Grant.
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0: Riesenschock und Trauer in Hollywood um Schauspielerin Hayden Panettiere. Die US-Schauspielerin Hayden Panettiere ist im Alter von nur 36 Jahren verstorben. Ihr Vater hat den tragischen Tod der Seriendarstellerin und Ex-Partnerin von Wladimir Klitschko offiziell bestätigt. Die genaue Todesursache, die ist bisher unklar.
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0: Schönen guten Morgen. In 4 Minuten ist es ganz genau 7 Uhr. Willkommen heute am Montag, dem 17. August. Starten wir rein in die neue Woche mit super Hits und guter Laune und allen wichtigen Infos gleich um Punkt in den Top-Klicks.
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13: Platz 1.
14: Schauspielerin Hayden Panettiere ist tot. Der US-Star ist mit 36 Jahren gestorben. Das hat ihr Vater bekannt gegeben.
13: Platz 2.
14: Iran setzt ein Kopfgeld auf US-Soldaten aus. Für die Gefangennahme einer Soldatin winken 50.000 Euro. Das hat der Armeechef verkündet.
13: Platz 3.
14: Mario Kunasek kritisiert die Wehrdienstreform. Der FPÖ-Politiker aus der Steiermark lehnt den Entwurf ab. Die Partei wird im Parlament nicht zustimmen.
13: Platz 4.
14: Eine Kaltfront bringt schweren Starkregen nach Österreich. Erste heftige Gewitter ziehen bereits über das Land. Die Temperaturen sinken nun spürbar.
13: Platz 5.
14: Im Wiener Schlosspark Schönbrunn hat es gebrannt. 8 Fahrzeuge der Feuerwehr haben das Feuer gelöscht. Für die Tiere im Zoo hat keine Gefahr bestanden.
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16: Schönen guten Morgen am Freitag. Heute wird es überwiegend bewölkt und im Tagesverlauf gibt es auch vermehrt Regenschau und Gewitter. Die meisten davon an der Alpen-Nordseite. Die Höchstwerte heute 19 bis 27 Grad. Im Osten werden es noch einmal bis zu 30 Grad. Schönen guten Morgen in die Autos. Es ist kurz nach 7. Aktuell gibt es eine Meldung und zwar von der 1 der Westautobahn in Richtung Wien zwischen Losdorf und Raststation St. Pölten. Da gibt es Stau und bis zu 20 Minuten Zeitverlust. Der Grund ist ein Unfall. Und in der Steiermark ist aktuell viel los auf der 9 der Pyrn-Autobahn in Richtung Voralpenkreuz bei Hengsberg. Stau, 10 Minuten braucht ihr aktuell länger. Was geht? Gute Fahrt!
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0: Willkommen heute am Montag, dem 17. August. Da starten wir mal rein in die neue Arbeitswoche mit Super Hits und guter Laune. Holly Humberstone ist gleich hier und jetzt hier zum Reinstarten. Shawn Mendes.
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0: Schönen guten Morgen, OE24 hier. Kurzer Blick auf die Uhr, es ist 7:15 ganz genau. Ah, da war der Jubel groß am Freitag.
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0: 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Schönen guten Morgen, guten Start in die neue Woche mit Bruno Mars.

0: Willkommen am Montag, dem 17. August. Schönen guten Morgen, es ist 8 Minuten vor 8.
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0: Starship mit We Built a City. Schönen guten Morgen, alle Klaus Nobel 24 hier. Es ist 4 Minuten ganz genau vor 7:30. Ich bring gleich Schwung rein in diesen Montag mit Owen Paul. My favorite waste of time. Gute Laune von alle Farben. Und gleich die Wetteraussichten.
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12: Kaltfront bringt Unwetter und Regen nach Österreich. Auf der 2, der Iran setzt Kopfgelder auf US-Soldaten aus. Und top geklickt auf OE24.at, Trauer um US-Schauspielerin Hayden Panettiere. Die Künstlerin ist im Alter von nur 36 Jahren in den USA verstorben.
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12: Überwiegend bewölkt und im Tagesverlauf auch vermehrt Regenschauer und Gewitter. Die meisten gibt's davon heute an der Alpen-Nordseite. Dazu teils kräftiger, auflebender Westwind, Höchstwerte 19 bis 27, im Osten noch einmal bis zu 30 Grad. Der Blick auf die Straße, wie sieht's aus? Montagmorgen, Frühverkehr. Da ist ein bisschen was los auf der A1 der Westautobahn Richtung Wien zwischen Losdorf und Raststation St. Pölten. Da gibt's Stau und bis zu 20 Minuten Zeitverlust nach einem Unfall. Und einiges los in der Steiermark auf der 9 der Pyrn-Autobahn Richtung Voralpenkreuz. Bei Hengsberg, da braucht ihr knapp 10 Minuten länger.
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15: Harry Styles, American Girls.
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Seid ihr froh, dass es jetzt einen Wetterumschwung gibt? Das ist unsere Frage des Tages. Gleich der Zwischenstand hier bei uns auf Ö24. Es ist 8 Minuten nach 8.

0: Österreich gibt es ja Shania Twain und den neuen Gute Laune Hit von Alle Farben. Heute an diesem Montagmorgen. In 16 Minuten ist es ganz genau 8 Uhr. Ganz ehrlich, wie geht's euch so? Die Hitzewelle ist vorbei. Freut ihr euch über die Abkühlung? Und aktuell sagen bei uns in der Echtzeit-Umfrage auf OE24 Radio T 74%, ja, auf jeden Fall 26%. Ah, die hätten noch gerne ein bisschen Hochsommer gehabt. Heute auf jeden Fall die Wetteraussichten. Eher durchwachsen, immer wieder Regen. Die Natur freut sich auf jeden Fall und scheinbar auch unsere Hörer.
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0: So klingt das auf der mit uns.
1: Super Hits, gute Laune für den Montagmorgen. Es ist 4 Minuten vor 8 Uhr. Alex Nausner, OE24 hier.
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12: Platz 1.
13: Trauer um US-Schauspielerin Hayden Panettiere. Sie ist im Alter von 36 Jahren gestorben. Ihr Vater hat den Tod bestätigt.
12: Platz 2.
13: Donald Trump bremst Militärmanöver aus. Der US-Präsident will die Übungen mit Südkorea deutlich reduzieren. Grund ist seine gute Beziehung zum Machthaber Kim Jong-un.
12: Platz 3.
13: Iran setzt Kopfgeld auf US-Soldaten aus. Für Gefangene oder Tote bietet die Führung tausende Euro. Für Frauen gibt es mit 50.000 Euro doppelt so viel wie für Männer.
12: Platz 4.
13: Drohnenangriffe bedrohen russischen Online-Riesen. Nach Angriffen auf Lagerhallen von Wildberries droht vielen Händlern die Pleite. Der Schaden liegt bei mehreren Milliarden Euro.
12: Platz 5.
13: Schwere Überschwemmungen nach der großen Hitze. Nach wochenlanger Dürre führt Starkregen in Tirol zu ersten Überflutungen. Der ausgetrocknete Boden kann die Wassermassen nicht aufnehmen.
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14: Von Nordwesten her zieht eine Kaltfront über das Land. Die bringt auch immer wieder Wolken und Regenschauer, so aktuell gerade zum Beispiel in Linz, St. Pölten, auch in Wien hat schon bis halt getröpfelt. Die Temperaturen heute zwischen 19 und 27 im Osten, da können sogar wieder bis zu 30 Grad werden. Einen schönen guten Morgen in die Autos. Es ist kurz nach 8. Bisschen was los. Aktuell nehme ich eine Gefahrenmeldung von der 1 der Westautobahn Richtung Deutschland. Bei Alhamming gibt es Behinderungen nach einem Unfall. Und in Richtung Wien zwischen Losdorf und Raststation St. Pölten. Auch hier braucht ihr 15 Minuten länger. Da hat es ebenfalls einen Unfall gegeben. Dann in Wien auf die Ostautobahn Richtung Wien. Tangente zwischen Flughafen Schwechat und Simmeringer Heide. Da braucht ihr knapp 10 Minuten länger. Und auf der A23 Südosttangente Richtung Inzersdorf zwischen Knotenirstetten und Prater 10 Minuten plus.
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0: Guten Morgen, es ist 14 Minuten nach 8 Uhr. Gleich am Martin Garrix mit Ed Sheeran und Freya Ridings. Aber jetzt geht's erst einmal mit Traumurlaub in Ägypten.
1: Machen wir's da?
0: Ja, servus, grüß dich Roman. Kurze Frage, welchen Radiosender hörst du?
1: 24.
0: Jawohl, Roman, das ist dein Ticket für unser Freitagsfinale, wenn es um den Traumurlaub geht, okay?
1: Ja, danke.
0: Du, bist du gut in die Woche reingestartet, schon in der Arbeit?
1: Ja, zeitlich um 5 Uhr in der Früh.
0: Ach, auch ein Frühaufsteher quasi. Du, und bist du auch froh, dass der Wetterumschwung jetzt da ist?
1: Etwas, ja.
0: Schon, oder? Ist schon angenehmer jetzt bei den Temperaturen, ein bisschen Abkühlung. Aber für dich geht's womöglich bald wieder in die Sonne nach Ägypten. Du bist mit dabei im großen Finale, okay?
1: Sehr gut, freut mich.

0: zwei Unfälle gibt es im Frühverkehr auf der 1 der Westautobahn. Einmal bei Losdorf in Richtung Wien und einmal bei Alhamming in Richtung Salzburg. Wie es da aktuell aussieht, gleich ein Update hier in genau 3 Minuten. Musikalisch gibt's Taylor Swift und die neue von Shakira. So klingt der Montagmorgen. Alex Nausner, 24 hier.
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13: Der Iran setzt jetzt ein Kopfgeld auf US-Soldaten aus. Für Gefangene oder Tote bietet die Führung bis zu 50.000 Dollar. Auf der 2 Drohnenangriffe bedrohen russische Online-Riesen. Nach Angriffen auf Lagerhallen von Wildberries droht vielen Händlern jetzt die Pleite. Und top geklickt auf OE24.at. Trauer um US-Schauspielerin Hayden Panettiere. Sie ist im Alter von nur 36 Jahren verstorben.
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13: Aktuell gibt es schon etwas Regen, vor allem in Salzburg, in Oberösterreich, Linz und auch in St. Pölten. Auch in Wien hat schon ein bisschen getröpfelt. Die Temperaturen, die gehen merklich zurück. 19 bis 27 Grad im Osten, aber noch einmal ein bisschen wärmer mit bis zu 30 Grad. 2 Unfälle gibt es heute Morgen im Frühverkehr. Einer auf der 1er Westautobahn Richtung Salzburg bei Alhamming. Da gibt es Behinderungen. Eine Viertelstunde länger dann auf der 1er Westautobahn Richtung Wien zwischen Losdorf und der Raststation St. Pölten. In Wien ist einiges los auf der 4er Ostautobahn. Autobahn Richtung Tangente zwischen Flughafen Wien-Schwechat und der Simmeringer Heide und auf der 23 Südosttangente Richtung Inzersdorf zwischen Knotenhirstetten und dem Knoten Prater. 10 Minuten plus.
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0: Es ist 9:09.
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Ja, heute Nacht hat es ja von den Unwettern her ordentlich geknallt, vor allem in Tirol. Jetzt ist Italien-Kaltfront. Die große Lage ändert sich ein bisschen. Es wird deutlich kühler im Osten, aber trotzdem noch mal bis zu 30 Grad. Morgen am Dienstag dann unbeständig weniger warm, aber ab Mittwoch wird schon wieder hochsommerlich. Da geht die Temperatur wieder auf 26 bis 32 Grad hoch. Also auf jeden Fall jetzt einmal die Abkühlung ordentlich genießen. Und das tun unsere Hörer auch, denn bei einer Echtzeitumfrage auf OE24 Radio.at sagen aktuell insgesamt 80% Hitzewelle.

Ist endlich vorbei. Wir freuen uns über die Abkühlung. Also genießt das auf jeden Fall, bevor es dann Richtung Wochenende wieder hochsommerlich wird. Hier ist jetzt Shakira. Doch Sonne und Sommer für die Ohren.

0: So gelingt der Start in die neue Woche. Super, jetzt gute Laune, packe ich rein in die nächste Stunde und gleich ein Verkehrsupdate. Da hat es aber Unfälle gegeben auf der 1 der Westautobahn und der 2. Ein Update für euch gleich hier in 3 Minuten.
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10: Platz 1.
11: Ex-Milliardär René Benko arbeitet jetzt im Gefängnis als Schreiner. Der frühere Signa-Chef sitzt in Innsbruck in Tirol in Untersuchungshaft. Dort macht er aktuell eine Ausbildung.
10: Platz 2.
11: Eine Kaltfront bringt aktuell heftige Gewitter und Starkregen nach Österreich. Die Temperaturen sinken deutlich. In einigen Tagen steigen sie aber noch einmal auf über 30 Grad.
10: Platz 3.
11: Donald Trump schränkt die gemeinsamen Militärmanöver mit Südkorea ein. Als Grund nennt der US-Präsident seine gute Beziehung zum nordkoreanischen Machthaber Kim Jong-un.
10: Platz 4.
11: Bekannte US-Schauspielerin Hayden Panettiere ist gestorben. Sie ist im Alter von 36 Jahren verstorben. Bekannt ist sie durch die Serie Heroes geworden.
10: Platz 5.
11: Fußballclub Rapid Wien feiert einen historischen Kantersieg. Die Hütteldorfer haben den GAG mit 8:0 Toren besiegt. Für den Trainer ist es der höchste Erfolg.
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13: Eine Kaltfront zieht aktuell über Österreich. Die Großwetterlage hat sich jetzt umgestellt. Es ist deutlich feuchter. Immer wieder gibt es Regen und die große Hitze ist jetzt auch mal im Osten vorbei. Im Tagesverlauf wird es im Großteil des Landes regnen. Auch Gewitter sind mit dabei. Am ergiebigsten an der Alpen-Nordseite von Vorarlberg bis in Salzkammergut. Das Ganze bei 19 bis 27. Im Osten vereinzelt auch bis zu 30 Grad. Kurzer Blick auf die Straße. Wie sieht's aus im Vormittagsverkehr aktuell? Da gibt es das Problem auf der 1 der Westautobahn in Richtung Salzburg. Bei Alhamming Behinderungen nach einem Unfall. Auch auf der 1. Westautobahn Richtung Wien zwischen Losdorf und der Raststation St. Pölten hat es gekracht. Eine Viertelstunde braucht ihr länger. Dann ein Unfall auf der A2 der Südautobahn Richtung Italien bei Leobersdorf. Hier braucht ihr knapp 20 Minuten länger. Und in Wien ist viel los auf der A4 der Ostautobahn Richtung Wien-Tangente zwischen Flughafen Wien-Schwechat und der Simmeringer Heide und auf der A23 Südosttangente Richtung Inzersdorf zwischen Knotenhirstetten und dem Knotenprater.
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13: Genau, und alle Infos für den Tag heute zum Start in die neue Woche. Da seid ihr immer gut versorgt bei uns auf OE24. In dieser Stunde packe ich uns Felix Jähn rein. Seine neue, die macht richtig gute Laune. Anastasia. Und hier sind jetzt die Capital Cities. Safe and Sound. Alex Nausner hier. Schönen Montagvormittag.

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5: Starke Unwetter überfluten Straßen in Tirol. Auf der 2 Feuerwehreinsatz stoppt Brand im Schlosspark Schönbrunn. Und top geklickt auf OE24.at. Mario Kunasek erteilt der Wehrdienstreform eine Absage. Die FPÖ stimmt im Parlament geschlossen gegen die neuen Pläne.
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5: Es ist und bleibt heute überwiegend bewölkt. Im Tagesverlauf vermehrt Regenschauer und Gewitter. Die meisten gibt es da an der Alpen-Nordseite. Temperaturen heute 19 bis 27, im Osten vereinzelt auch bis zu 30 Grad. Auf den Straßen, da ist ein klein wenig was los heute am Vormittag. Und zwar A1 Westautobahn Richtung Wien zwischen Losdorf und Raststation St. Pölten. Da gibt es Stau, 15 Minuten Zeitverlust nach einem Unfall. Und auch auf der Westautobahn Richtung Salzburg bei Alhaming. Auch hier gibt es noch Behinderungen. Dann hat es auch gekracht auf der A2 der Südautobahn Richtung Italien bei Leobersdorf, da staut 20 Minuten plus. Und viel los ist aktuell noch in Wien auf der 23. Südosttangente in Richtung Inzersdorf zwischen Knotenhirstetten und dem Prater. 10 Minuten braucht ihr hier länger. Und auf der 4. Ostautobahn Richtung Wien-Tangente zwischen Flughafen Wien-Schwechat und Simmeringer Heide. Auch hier ist einiges los.
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4: Jennifer Lopez featuring David Guetta. Save Me Tonight.

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0: Es ist gleich 2 Minuten vor 10 Uhr. Schönen Montagvormittag.
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6: Platz 1.
7: Trauer um US-Schauspielerin Hayden Panettiere. Sie ist im Alter von 36 Jahren gestorben. Ihr Vater hat den Tod bestätigt.
6: Platz 2.
7: Donald Trump bremst Militärmanöver aus. Der US-Präsident will die Übungen mit Südkorea deutlich reduzieren. Grund ist seine gute Beziehung zum Machthaber Kim Jong-un.
6: Platz 3.
7: Iran setzt Kopfgeld auf US-Soldaten aus. Für Gefangene oder Tote bietet die Führung tausende Euro. Für Frauen gibt es mit 50.000 Euro doppelt so viel wie für Männer.
6: Platz 4.
7: Drohnenangriffe bedrohen russischen Online-Riesen. Nach Angriffen auf Lagerhallen von Wildberries droht vielen Händlern die Pleite. Der Schaden liegt bei mehreren Milliarden Euro.
6: Platz 5.
7: Schwere Überschwemmungen nach der großen Hitze. Nach wochenlanger Dürre führt Starkregen in Tirol zu ersten Überflutungen. Der ausgetrocknete Boden kann die Wassermassen nicht aufnehmen.
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9: Eine Kaltfront zieht aktuell über Österreich. Die Großwetterlage hat sich jetzt umgestellt. Es ist deutlich feuchter. Immer wieder gibt's Regen und die große Hitze ist jetzt auch mal im Osten vorbei. Im Tagesverlauf wird es im Großteil des Landes regnen. Auch Gewitter sind mit dabei. Am ergiebigsten an der Alpen-Nordseite von Vorarlberg bis ins Salzkammergut. Das Ganze bei 19 bis 27. Im Osten vereinzelt auch bis zu 30 Grad. Kurzer Blick auf die Straße. Wie sieht's aus im Vormittagsverkehr aktuell? Da gibt's das Problem auf der 1 der Westautobahn in Richtung Salzkammergut. Bei Alhamming Behinderungen nach einem Unfall. Auch auf der 1. Westautobahn Richtung Wien zwischen Losdorf und der Raststation St. Pölten hat es gekracht. Eine Viertelstunde braucht ihr länger. Dann ein Unfall auf der A2 der Südautobahn Richtung Italien bei Leobersdorf. Hier braucht ihr knapp 20 Minuten länger. Und in Wien ist viel los auf der A4 der Ostautobahn Richtung Wien-Tangente zwischen Flughafen Wien-Schwechat und der Simmeringer Heide und auf der A23 der Osttangente Richtung Inzersdorf zwischen Knotenhirstetten und dem Knotenprater.
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0: Es ist 2 Minuten vor 11.
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1: Kaltfront bringt Unwetter und Regen nach Österreich. Auf der 2, der Iran setzt Kopfgelder auf US-Soldaten aus. Und top geklickt auf OE24.at, Trauer um US-Schauspielerin Hayden Panettiere. Die Künstlerin ist im Alter von nur 36 Jahren in den USA verstorben.
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1: Es ist und bleibt heute überwiegend bewölkt, im Tagesverlauf vermehrt Regenschauer und Gewitter. Die meisten gibt's da an der Alpen-Nordseite. Temperaturen heute 19 bis 27, im Osten vereinzelt auch bis zu 30 Grad. Auf den Straßen, da ist ein klein wenig was los heute am Vormittag. Und zwar A1 Westautobahn Richtung Wien zwischen Losdorf und Raststation St. Pölten. Da gibt's Stau, 15 Minuten Zeitverlust nach einem Unfall. Und auch auf der Westautobahn Richtung Salzburg bei Alhamming. Auch hier gibt's noch Behinderungen. Dann hat's auch gekracht auf der A2 der Südautobahn Richtung Italien bei Leobersdorf, da staut's 20 Minuten plus. Und viel los ist aktuell noch in Wien auf der 23. Südosttangente in Richtung Inzersdorf zwischen Knotenhirstetten und dem Prater. 10 Minuten braucht ihr hier länger. Und auf der 4. Ostautobahn Richtung Wien-Tangente zwischen Flughafen Wien-Schwechat und Simmeringer Heide. Auch hier ist einiges los.
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0: Taylor Swift, Opelite.
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0: Wir arbeiten uns vor in Richtung erste Mittagspause in dieser Woche. Gleich hier mit Michael Patrick Kelly und Inner Circle.
1: Michael Patrick Kelly, Run Free.
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0: richtiger Rock-Klassiker. Mr. Mr. So klingt der Vormittag auf OE24. Es ist 11:03.
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18: Platz 1.
19: Trauer um US-Schauspielerin Hayden Panettiere. Sie ist im Alter von 36 Jahren gestorben. Ihr Vater hat den Tod bestätigt.
18: Platz 2.
19: Donald Trump bremst Militärmanöver aus. Der US-Präsident will die Übungen mit Südkorea deutlich reduzieren. Grund ist seine gute Beziehung zum Machthaber Kim Jong-un.
18: Platz 3.
19: Iran setzt Kopfgeld auf US-Soldaten aus. Für Gefangene oder Tote bietet die Führung Tausende Euro. Für Frauen gibt es mit 50.000 Euro Doppelgeld.

0: zu viel wie für Männer.
1: Platz 4.
0: Drohnenangriffe bedrohen russischen Online-Riesen. Nach Angriffen auf Lagerhallen von Wildberries droht vielen Händlern die Pleite. Der Schaden liegt bei mehreren Milliarden Euro.
1: Platz 5.
0: Schwere Überschwemmungen nach der großen Hitze. Nach wochenlanger Dürre führt Starkregen in Tirol zu ersten Überflutungen. Der ausgetrocknete Boden kann die Wassermassen nicht aufnehmen.
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3: Heute gibt es immer wieder in ganz Österreich Regen, vor allem am meisten dann an der alten Nordseite. Da kann es teilweise auch richtig ordentlich schütten. Das Ganze bei Temperaturen zwischen 19 und 27 Grad heute. Auf den Straßen mittlerweile läuft's rund an diesem Vormittag. Er kommt's gut voran.
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3: Ja, da packe ich uns jede Menge rein in diesem Vormittag. One Republic, Elton John mit Britney Spears. Und hier ist jetzt mal gute Laune von Chesney Hawks. Alex Lausner hier, ab in Richtung Mittagspause. Bis dann noch durchhalten.
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George Michael mit Too Funky. Es sind neue Wetteraussichten hier jetzt. Und das lässt ein bisschen aufwachen. Eine Kaltfront hat ja jetzt einen Wettersturz gebracht in ganz Österreich. Da ist vor allem jetzt mal die große Hitzewelle beendet. Aber wie sieht's aus in den nächsten Tagen und Wochen? Nach einer kurzen Erwärmung zur Wochenmitte kühlt sich's laut Meteorologen dann nachhaltig auf Werte um die 20 Grad ab. Also ob der Spätsommer dann nochmal ein Turbo einlegt, ein Comeback feiert, das ist aktuell, wie es aussieht, laut Meteorologen mehr als fraglich. Wir genießen auf jeden Fall jetzt mal die bisschen Abkühlung. Kühlung, oder? Und das sehen auch bei uns die Hörer so in unserer Echtzeitumfrage auf OE24 Radio.at. Da sagen 74%, sie sind richtig froh, dass die große Hitzewelle jetzt vorerst einmal vorbei ist. 26% hätten noch gern eine Verlängerung des Sommers gehabt. Bei uns gibt's, egal welches Wetter, immer super Hitze und gute Laune. Hier ist Kelly Clarkson.

0: Alex Lausner, 24 hier. Es ist 12:02.
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0: Der Iran setzt jetzt ein Kopfgeld auf US-Soldaten aus. Für Gefangene oder Tote bietet die Führung bis zu $50.000. Auf der 2 Drohnenangriffe bedrohen russische Online-Riesen. Nach Angriffen auf Lagerhallen von Wildberries droht vielen Händlern jetzt die Pleite. Und top geklickt auf OE24.at. Trauer um US-Schauspielerin Hayden Panettiere. Sie ist im Alter von nur 36 Jahren verstorben.
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0: Jetzt hat es erst einmal ordentlich abgekühlt, dazu auch immer wieder einige Regenschauer. So präsentiert sich heute der Montag. So geht's auch weiter jetzt in Richtung Nachmittag. Die Gewitter und die meisten Regenschauer, die gibt's an der Alpen-Nordseite heute. Die Temperaturen maximal 19 bis 27 Grad. Auf den Straßen läuft's mittlerweile wieder rund. Ihr kommt's gut durch diesen Vormittag.
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8: Glockenbach. Home.
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0: Texas Lightning. Wir machen richtig gute Laune. No, no, never. Bald haben wir es geschafft und sind wir in der ersten Mittagspause in dieser Woche. Noch ein bisschen mehr als knapp 15 Minuten. Dann übernimmt auch hier die Fina und da habt ihr wieder die Chance mitzuspielen, wenn es um den Traumurlaub in Ägypten geht. Wir spielen Super Hits, gute Laune. Empire of the Sun packe ich noch rein. Super Nummer von Annie Lennox mit Al Green. Und die hier ist auch brandaktuell und macht gute Laune. Alex Nausner hier, einen guten Start noch in die Woche.
1: Michael Schulte, 5 AM, Superhits

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0: Und hier kommt der nächste gute Laune Hit aus den 80ern.

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11: Platz 1.
12: In Niederösterreich gibt es ein Umfragebeben. Die Volkspartei verliert stark und erreicht nur noch 35%. Die Freiheitlichen klettern auf 30%.
11: Platz 2.
12: Der Massentourismus überrollt die Dolomiten in Italien. Auf 2300 Metern Höhe stehen Menschen für ein Frühstück an. Es herrschen Chaos und lange Staus.
11: Platz 3.
12: Ein Golfplatzskandal sorgt für Wut in Niederösterreich. Zwei Clubs in Lanzenkirchen verschwenden trotz Dürre Unmengen an Wasser. Bauern sind empört.
11: Platz 4.
12: Google streicht eine beliebte Funktion bei Gmail. Ab dem Jahr 2027 wird das Feature Senden als wegfallen.
11: 5.
12: Große Trauer um Schauspielerin Hayden Panettiere. Der US-Star ist mit nur 36 Jahren gestorben. Nach einem mysteriösen Vorfall ermittelt aktuell die Polizei.
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14: Von den Westen her ziehen heute weitere Regenschauer und Gewitter durch, die nach und nach auch den Süden erreichen. An der Alpennordseite und im Osten, da spüren wir dazu auch kräftigen bis stürmischen Westwind. Mit etwas Sonne zwischendurch wird es auch teils schwül bei 19 bis 27 Grad. Im Osten und Süden klettert das Thermometer auf um die 30 Grad. Erst in der Nacht klingen dann Regen und Wind im Osten und Süden ab und die Temperaturen, die sinken auf erfrischende 18 bis 10 Grad. Der morgige Dienstag bringt dann wolkenreicheres Wetter. Ein paar Regenschauer an der Alpen-Nordseite und Höchstwerte zwischen 19 und 27 Grad. In Niederösterreich fordert die A1 West-Autobahn Richtung Deutschland Geduld. Wegen Bergungsarbeiten bei Losdorf verliert sie ja aktuell bis zu 30 Minuten. In Tirol hier gibt es gleich zwei Verzögerungen wegen Überlastung. Auf der B169 Zillertalstraße talauswärts. Hier verliert sie vor dem Brettfalltunnel wegen Blockabfertigung bis zu 20 Minuten. Zudem staute sich auf der B181 Pastorenstraße zwischen Aurach und Kitzbühel in beiden Richtungen um bis zu 15 Minuten. Und in Salzburg hier müsst ihr auf der A10 Tauernautobahn Richtung Salzburg im Helbersberg-Tunnel wegen Blockabfertigung mit bis zu 15 Minuten plus rechnen.
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3: Traurige Nachrichten erschüttern Hollywood. Seine beliebte Schauspielerin ist ja überraschend im Alter von nur 36 Jahren verstorben. Mehr dazu gleich in den OE24 Society News.

Ich war ehrlich gesagt total geschockt, als ich die Meldung auf oe24.at gelesen habe und mir im ersten Moment gedacht, ist das jetzt wirklich passiert? Die US-Schauspielerin Hayden Panettiere ist mit nur 36 Jahren gestorben. Ihr Vater hat die traurige Nachricht bestätigt. Ich persönlich habe die Serie Nashville extrem gerne gesehen und jetzt ist es auch so unglaublich traurig, dass sie so früh von uns gegangen ist. Die genaue Todesursache, die steht noch nicht fest. Das Ganze können Sie wie gewohnt auf oe24.at nachlesen.

0: schönen Montag. Der mitreißende 90er-Hit von Daniel Brisbois. Give Me a Little Sign haben in dieser Stunde mit dabei auch die aktuelle von Harry Styles.
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0: FPÖ holt in Niederösterreich laut Umfrage rasant auf. Eine aktuelle IFDD-Erhebung sieht die Volkspartei nur noch knapp vor dem Blauen. Außerdem NATO bereitet neue Strategien gegen Russland vor. Das Bündnis setzt an der Ostflanke verstärkt auf autonome Abwehrzonen und Drohnen. Und derzeit top geklickt auf der 1. Flugchaos auf Sizilien kostet Austro-Urlauber tausende Euro. Wegen des Ätna-Ausbruchs hat ein Paar eine teure Odyssee nach Wien erlebt.
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0: Am Nachmittag steigen verbreitete Regenschauer und Gewitter auf. Dazu weht an der Alpennordseite lebhafter Westwind. Die Höchstwerte erreichen 19 bis 30 Grad. In der Steiermark ist die B20 Mariazellerstraße nach einem Unfall zwischen Gollrath und Wegscheid in beiden Richtungen gesperrt. In Niederösterreich fordert die A1 Westautobahn Richtung Deutschland nach Bergungsarbeiten bei Losdorf weiterhin Geduld, rechnet hier mit bis zu 30 Minuten plus. Auf der A10 Tauernautobahn Richtung Salzburg braucht ihr an zwei Stellen Zeit. In Kärnten staute sich zwischen dem Knotenspital Millstättersee und Gmünd-Maltertal um bis zu 15 Minuten. In Salzburg hier verliert sie im Helbersberg-Tunnel wegen Blockabfertigung ebenfalls bis zu 15 Minuten.
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1: Harry Styles, American Girls. American Girls.

0: Ja, schöne Mittagszeit. Ich habe jetzt ein Wochenfinalticket zu vergeben.
1: Hallo?
0: Ja, hallo. Welchen Radiosender hörst du denn?
2: Ö24.
0: Ja, richtige Antwort. Niki, servus, grüß dich.
3: Hallo.
0: Du, was machst du denn heute Montag?
3: Arbeiten.
0: Arbeiten, okay. Ja, du hast dir jetzt gerade das Wochenfinalticket für diesen Freitag gesichert.
3: Super, perfekt.
0: Du, wir haben noch ein bisschen Zeit, es ist ja erst Wochenbeginn, gell? Am Freitag steigt ja das große Finale. Aber wenn es klappen sollte, ja, und du nach Ägypten fliegen solltest, wen würdest du einmal mitnehmen und worauf würdest du dich am meisten freuen?
3: Ich würde meine Familie mitnehmen, also meine zwei Kinder, meine Frau und ja, auf die Sonne, aufs schöne Meer.
0: Warst du schon mal in Ägypten oder wird das eine Premiere?
3: Nein, es wird die Premiere.
0: Oh, okay. Ja, super. Ich drücke dir auf die Daumen, gell?
3: Und super, danke schön.
0: Ja, danke dir fürs OE24 hören und mitspielen und dann wünsche ich dir noch einen schönen Arbeitstag, Niki, gell?
3: Okay, super, danke
0: schön. Ciao, bitte, Papa,
3: Dankeschön. Ciao.
0: Ja, so schnell kann es gehen in der Mittagszeit. Ihr möchtet jetzt auch noch in den Lostopf bei unserem großen ETI-Gewinnspiel, dann meldet euch an auf oe24radio.at.
4: Oh boy.

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0: Chaos. Wegen des Ätna-Ausbruchs ist der Flug ausgefallen. Ein Paar aus Niederösterreich hat für 2000 Euro selbst Flüge buchen müssen.
1: Platz 2.
0: Die NATO rüstet sich für einen russischen Angriff. An der Ostgrenze plant das Bündnis eine unbemannte Zone mit Drohnen. Künstliche Intelligenz soll helfen, Bedrohungen schneller zu erkennen.
1: Platz 3.
0: Golfplätze sorgen für großen Ärger. Während Bauern in Lanzenkirchen in Niederösterreich um Wasser kämpfen, fluten die Clubs ihre Rasen. Die Bevölkerung ist wütend über die Verschwendung.
1: Platz 4.
0: In Niederösterreich droht ein Politbeben. Laut einer aktuellen Umfrage verliert die Volkspartei und liegt bei 35%. Die Freiheitlichen erreichen starke 30%.
1: Platz 5.
0: Rapid-Legende Steffen Hofmann verliert an Macht. Der Geschäftsführer muss wichtige Aufgaben im Nachwuchsbereich abgeben. Sportdirektor Markus Katzer hat einen Vertrauten für diese Agenten geholt.
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4: Zum Start in die neue Arbeitswoche stellt sich das Wetter spürbar um. Am Nachmittag werden Regenschauer und Gewitter von Westen her häufiger und kräftiger unter

0: Lassen, allmählich auch den Süden. Besonders im Osten und entlang der Alpentäler frischt der Westwind stürmisch auf. Mit ein paar Sonnenstunden bleibt es heute recht schwül bei 19 bis 27 Grad. Im Osten und Süden erreichen wir noch um die 30 Grad. Der Abend verläuft dann auch regnerisch und windig, bevor es in der Nacht auf 18 bis 10 Grad abkühlt. Blick auf die Straßen. In der Steiermark hier bleibt die B20 Mariazeller Straße nach einem Unfall zwischen Gollrad und Wegscheid in beiden Richtungen gesperrt. In Vorarlberg hier verliert sie auf der A14 Rheintal Autobahn Richtung Arlberg zwischen Dornbirn Nord und Dornbirn West bis zu 10 Minuten. Auf der A10 Tauern Autobahn Richtung Salzburg hier fordert der Urlauberverkehr weiterhin Geduld. In Kärnten hier staute sich zwischen dem Knoten Spital Millstättersee und Gmünd-Maltertal um bis zu 15 Minuten. In Salzburg hier gibt es vor dem Helbersberg-Tunnel wegen Blockabfertigung ebenfalls bis zu 15 Minuten Zeitverlust. Und wir blicken noch nach Tirol. Hier geht es auf der B169 Zillertalstraße talauswärts vor dem Brettfalltunnel wegen Blockabfertigung und bis zu 20 Minuten langsamer voran. Und auf der B161 Pasturenstraße, hier staut es sich zwischen Aurach und Kitzbühel in beiden Richtungen um bis zu 15 Minuten.
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0: Schönen Montagnachmittag. Nach dem angekündigten Rückzug aus der Öffentlichkeit gibt es jetzt ein erstes privates Foto einer echten TV-Legende. Und das sorgt bei den Fans für riesige Erleichterung. Welches Lebenszeichen der Kultmoderator gegeben hat, das hört ihr gleich in den OE24 Society News.
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Willkommen zurück zu den OE24 Society News. Ja, große Freude und Erleichterung bei den Fans von Thomas Gottschalk. Wochen nach der Ankündigung, sich komplett aus der Öffentlichkeit zurückzuziehen, gibt es nun ein erstes privates Lebenszeichen des 76-jährigen Kultmoderators. Auf Instagram teilte seine Schwester Raffaela ein gemeinsames Foto von einer Hochzeitsfeier. Darauf zeigt sich der ehemalige Wetten-Dass-Gastgeber gut gelaunt und lächelnd. Nach seiner überstandenen Krebserkrankung und der Reha freuen sich unzählige Anhänger in den Kommentaren über seinen positiven Anblick. Das Foto von Thomas Gottschalk und alle Reaktionen könnt ihr direkt auf oe24.at nachklicken.

0: Absolute Ohrwurm-Garantie steht bereit. Die legendäre 80er-Hymne von Tears for Fears. Und der fantastische Sound von Leonie. Don't worry. Gibt's in dieser Stunde.
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8: Machtwechsel beim SK Rapid Wien. Wolfgang Fiala übernimmt wichtige Agenten von Geschäftsführer Steffen Hoffmann. Außerdem NATO plant Abwehrzonen gegen Russland. Das Bündnis setzt bei einem Angriff auf autonome Drohnensysteme im Baltikum. Und aktuell top geklickt, Flughaus auf Sizilien wird für Urlauber zur Kostenfalle. Wegen des Vulkanausbruchs hat ein Paar eine teure Odyssee nach Wien bezahlt.
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8: Das Wetterupdate auf OE24. Ein unbeständiger Nachmittag mit aufziehenden Regenschauern, teils kräftigen Gewittern und stürmischen Böen im Osten. Je nach Region erwarten uns 19 bis 30 Grad. Wir starten in Tirol. Hier gibt es auf der B179 Fernpassstraße Richtung Vils zwischen Reute Nord und dem Grenztunnel Füssen bis zu 15 Minuten Zeitverlust. Auf der B169 Zillertalstraße talauswärts. Hier verliert sie vor dem Brettfalltunnel wegen Blockabfertigung bis zu 20 Minuten. Auf der B161 Pastorenstraße. Hier staut es sich zwischen Aurach und Kitzbühel in beiden Richtungen um bis zu 15 Minuten. In der Steiermark. Hier bleibt die B20 Mariazellerstraße nach einem Unfall zwischen Gollrad und Wegscheid in beiden Richtungen gesperrt. In Salzburg, hier verliert sie auf der A10 Tauernautobahn Richtung Salzburg im Helbersberg-Tunnel wegen Blockabfertigung bis zu 15 Minuten. Und in Vorarlberg, hier staute sich auf der A14 Rheintal-Autobahn Richtung Arlberg zwischen Dornbirn Nord und Dornbirn West um bis zu 10 Minuten.
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11: Leonie, don't worry.

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17: Platz 1.
18: Ein Passagierflugzeug ist in München in Bayern nur knapp einer Katastrophe entgangen. Beim Start hat das Heck der Boeing den Boden berührt. Alle Passagiere sind unverletzt geblieben.
17: Platz 2.
18: Ein Urlaub auf Sizilien in Italien ist für ein Paar aus Niederösterreich zum teuren Chaos geworden. Wegen des Vulkans Ätna sind Flüge ausgefallen. Die Heimreise hat 2000 Euro gekostet.
17: Platz 3.
18: Die NATO rüstet sich für einen möglichen Angriff Russlands auf das Baltikum. Geplant ist eine Verteidigungszone mit Drohnen und künstlicher Intelligenz an der Grenze.
17: Platz 4.
18: Beim Wiener Fußballclub Rapid gibt es eine spürbare Machtverschiebung. Club-Legende Steffen Hofmann verliert wichtige Aufgaben an einen neuen Mitarbeiter.
17: Platz 5.
18: Eine Kaltfront beendet aktuell die große Hitzewelle in Österreich. Nach kurzen heißen Tagen strömt kühle Luft ins Land. Die Temperaturen sinken auf rund 20 Grad.
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19: Der Montagnachmittag präsentiert sich wechselhaft und gebietsweise gewitterig. Ausgehend vom Westen breiten sich Schauer und teils kräftige Gewitter über das Land aus. Vor allem an der Alpen-Nordseite und im Osten ist mit starken bis stürmischen Westwindböen zu rechnen. Trotzdem zeigt sich zwischendurch die Sonne und lässt es bei 19 bis 27 Grad schwül werden. Im Osten und Süden, da messen wir noch bis zu 30 Grad. Am Abend bleibt es dann nass und windig. In der Nacht kühlt es dann auf 18 bis 10 Grad ab. Wir starten in der Steiermark. Hier bleibt die B20 Mariazeller Straße nach einem Unfall zwischen Gollrath und Wegscheid in beiden Richtungen gesperrt. Auf der A2 Süd Autobahn Richtung Italien. Hier gibt es zwischen Modriach und dem Mitterbergtunnel Behinderungen wegen eines defekten Fahrzeugs. In Salzburg hier fordert die A1 West Autobahn Richtung Wien zwischen Wallersee und Thalgau wegen Bauarbeiten bis zu 15 Minuten Zeitverlust. Auf der A10 Tauern Autobahn Richtung Salzburg. Hier geht es vor dem Helbersbergtunnel wegen Blockabfertigung ebenfalls um bis zu 15 Minuten langsamer voran. In Tirol hier staut es sich auf der B169 Zillertalstraße talauswärts vor dem Brettwaldtunnel wegen Blockabfertigung um bis zu 20 Minuten. Auf der B179 Fernpassstraße Richtung Vils hier verliert ihr zwischen Reute Nord und dem Grenztunnel Füssen bis zu 15 Minuten. Und in Vorarlberg hier verzeichnet die A14 Rheintal-Autobahn Richtung Arlberg zwischen Dornbirn Nord und Dornbirn West bis zu 15 Minuten Zeitverlust.
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19: Der beste Start in die neue Woche steht bereit. Die Temperaturen, die sorgen heute für eine angenehme Abkühlung im ganzen Land. Eine perfekte Erfrischung beim Arbeiten. 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Bina WLAN bei euch im Studio. Servus.
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0: Willkommen in einer neuen Woche. 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
0: 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Drückt euch die Daumen. 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
0: Und hier kommt der nächste gute Laune Hit aus den 80ern.

0: Ja, passend zur Chance. Auf den ETI Traumurlaub steht der ideale Soundbreiz, der Kult-Hit von den Bee Gees. In dieser Stunde gibt es bereits das nächste Wochenfinalticket für diesen Freitag. Außerdem mit dabei die aktuelle von J-Lo. Den aktuellen Chart-Hits gibt's in den nächsten Minuten.
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13: Polizei nennt Details zum Tod von US-Star Hayden Panettiere. Die Schauspielerin ist im Bundesstaat South Carolina am Herzstillstand gestorben. Außerdem Umbau in der Führungsetage des SK Rapid Wien. Wolfgang Fiala übernimmt wichtige Agenten von Geschäftsführer Steffen Hoffmann. Und aktuell top geklickt, heftiger Politstreit um syrischen Foltergeneral in Wien. Die Parteien streiten über die Auslieferung des in Syrien gefassten Ex-Polizeichefs.
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13: Der Nachmittagscheck. Ja, schwülwarme 19 bis 13 Grad aktuell. Dazu verbreitet Regenschauer, lokale Gewitter und auffrischender Westwind. In der Steiermark bleibt die B20 Mariazeller Straße nach einem Unfall zwischen Gollrad und Wegscheid in beiden Richtungen gesperrt. In Salzburg hier braucht ihr auf der A1 Westautobahn Richtung Wien zwischen Wallersee und Thalgau wegen Bauarbeiten bis zu 15 Minuten länger. Auf der A10 Tauernautobahn Richtung Salzburg hier geht es vor dem Helbersberg-Tunnel wegen Blockabfertigung ebenfalls um bis zu 15 Minuten langsamer voran. Und in Tirol, hier staute sich auf der B179 Fernpassstraße Richtung Vils zwischen Reutte Nord und dem Grenztunnel Füssen um bis zu 10 Minuten. Kommt gut und sicher an euer Ziel.
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1: Jennifer Lopez featuring David Guetta. Save Me Tonight.

0: In der Mittagszeit hat sich bereits der Niki ein Wochenfinalticket gecheckt aus Niederösterreich. Ich habe ein nächstes aber jetzt zu vergeben am Nachmittag.
1: Was?
0: Ja, hallo, ist da die Anita dran?
1: Ja.
0: Ja, servus Anita, welchen Radiosender hörst du denn?
1: Radio 24.
0: Anita, servus, Fina hier, du hast jetzt gerade das Wochenfinal-Ticket gecheckt für heute, für Freitag.
1: Ja, das ist cool.
0: So, Anita, also warum glaubst du, soll man dich nach Ägypten schicken?
1: Ja, ich sag, ich brauche ein bisschen Auszeit, ein bisschen Erholung, sage ich mal so. Und habe gerade eine schwere Operation hinter mir und das wäre ganz cool, dann in Urlaub zu fahren.
0: Mhm. Und wenn es klappen sollte am Freitag, wen würdest du da mitnehmen?
1: Ja, natürlich meinen Mann.
0: Oh, wie schaut's aus? Warst du schon in Ägypten?
1: Ich war schon in Ägypten, ich war sogar schon in der Maccabi Bay und die haben einen wunderschönen Strand und die haben ein, wie soll ich sagen, sogar privates Riff und ich habe gesagt, das ist einfach wirklich cool, da braucht man nicht tauchen gehen, man braucht nur den Kopf unter Wasser rein und die Meereswelt dort ist einfach super.
0: Oh, Anita hat das einfach wunderbar erklärt, das schaut ja super aus, jetzt habe ich auch gleich Lust nach Ägypten zu fliegen. Ihr wollt auch noch in den Lostopf, macht's noch mit heute am Nachmittag, also am späteren Nachmittag, da habe ich doch ein Ticket zu vergeben. Also anmelden, mitspielen auf unserer Homepage. oe24radio.at.
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9: Platz 1.
10: Skandal in einem Wiener Pensionistenheim. 20 Bewohner in Leopoldau haben falsche Medikamente erhalten. Die Leitung ist bereits freigestellt worden.
9: Platz 2.
10: Ein Flugzeugunfall im bayerischen München ist knapp verhindert worden. Eine Passagiermaschine hat beim Start das Heck beschädigt. Alle Insassen sind aktuell unverletzt.
9: Platz 3.
10: Die US-Schauspielerin Hayden Panettiere ist tot. Sie ist in einer Wohnung im US-Bundesstaat South Carolina gestorben. Die Polizei vermutet aktuell einen Herzstillstand.
9: Platz 4.
10: Die NATO rüstet sich gegen mögliche Angriffe aus Russland. Neue Pläne sehen unbemannte Schutzzonen an den Grenzen vor. Drohnen und Sensoren sollen Gefahren früh erkennen.
9: Platz 5.
10: Beim Wiener Fußballclub Rapid gibt es eine Entmachtung. Geschäftsführer Steffen Hofmann verliert wichtige Aufgaben im Nachwuchsbereich. Diese übernimmt jetzt ein neuer Kollege.
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12: Am Montagnachmittag dominieren dichte Wolken, Regenschauer und zeitweise kräftige Gewitter, die nun auch die südlichen Landesteile erreichen. Dazu bläst an der Alpennordseite und im östlichen Flachland ein stürmischer Westwind. Zwischendurch gibt es auch kurze sonnige Phasen bei 19 bis 27 Grad. Im Osten und Süden, da bleibt es mit bis zu 30 Grad noch drückend. Am Abend halten sich Regen und Wind hartnäckig. Erst nachts wird es ruhiger bei 18 bis 10 Grad. Achtung, in Wien wegen eines Gasgebrechens ist die B1 Wiener Straße bzw. rechte Wienzeile zwischen Wienmitte und der oberen Weißgerber Straße in beiden Richtungen gesperrt, weicht hier nach Möglichkeit lokal aus. In Salzburg fordert die A10 Tauernautobahn Richtung Salzburg Geduld. Vor dem Helbersberg-Tunnel hier verliert er wegen Blockabfertigung aktuell bis zu 30 Minuten. Und in der Steiermark hier bleibt die B20 Mariazeller Straße nach einem Unfall zwischen Gollrath und Wegscheid in beiden Richtungen gesperrt.
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12: Kurz nach 15 Uhr und die neue Woche läuft auf Hochtouren. Bei angenehmen Temperaturen und bester Musik geht das Arbeiten heute leicht von der Hand. Der perfekte Mix für den Montagnachmittag steht startklar.
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0: Gemeinsam mit Kesha und Right Round. Vorher haben wir noch Justin Wellington gemeinsam mit Small Jet und Aiko Aiko. Schönen Nachmittag.
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0: 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Der sonnige Cultured von Colas. Mit dabei auch die brandneue von Nico Santos. All Time High gibt's in dieser Stunde noch.
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11: Hayden Panettiere stirbt mutmaßlich an Überdosis. Die US-Schauspielerin ist in South Carolina nach einem Notfall gestorben. Außerdem, Italien baut schrankenlose Mautstellen aus. Auf Autobahnen drohen bei versäumter Online-Zahlung hohe Geldstrafen. Und der zur Top geklickt, falsche Medikamente in Wiener Pflegeheim verabreicht. In Leopoldau haben 20 Senioren fehlerhafte Präparate erhalten.
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11: Gewitteriger Nachmittag heute mit lebhaften bis stürmischen Westwinds und die Temperaturen, die liegen zwischen 19 und 30 Grad. Es ist kurz nach 3:30. In Tirol hier gibt es auch gleich zwei Sperren bzw. Behinderungen nach Unfällen. Auf der B180 Reschenstraße geht nach einem Unfall zwischen der Kajetansbrücke und Pfunz in beiden Richtungen nichts mehr. Die Straße ist gesperrt. Auf der A12 Inntal-Autobahn Richtung Arlberg kommt es nach einem Unfall zwischen Ötztal und dem Roppener Tunnel zu Verzögerungen. In Wien bleibt die vordere Zollamtstraße wegen eines Gasgebrechens zwischen Wien-Mitte und der oberen Weißgerberstraße in beiden Richtungen gesperrt. Und in der Steiermark ist die B20 Maria-Zeller-Straße nach einem Unfall zwischen Gollrath und Wegscheid ebenfalls weiterhin in beiden Richtungen gesperrt.
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0: Das Land atmet spürbar auf. Bei unserer aktuellen Frage des Tages auf oe24radio.at wollten wir von euch wissen. Hitzewelle vorbei, freut euch über die Abkühlung und das Ergebnis eurer Abstimmung ist eindeutig. Satte 79% sagen ganz klar ja. Die kühlere Luft, die ist absolute Rettung. Nur 21% trauern den heißen Badetagen nach. Auch bei euch in der Community ist die Erleichterung riesig, wie uns auch Hörer aus Nieder- und Oberösterreich erzählen. Patricia, wie kommt aus Oberösterreich und ist auf jeden Fall erleichtert?
1: Ja, ich freue mich total. Also über die Abkühlung, und es könnte ruhig noch um einiges mehr regnen, weil gerade bei uns ist nur alles total trocken. Also ich bin aus Stereck und bei uns regnet es immer ganz, ganz, ganz wenig.
0: Wie seht ihr das? Seid ihr auch so erleichtert über das kühlere Wetter? Ihr könnt es noch abstimmen auf unserer Homepage. Einstweilen genießen wir Superhits und jede Menge gute Laune.
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6: Platz 1.
7: Die NATO rüstet sich für einen möglichen Angriff Russlands. An der Ostgrenze im Baltikum soll eine unbemannte Zone entstehen. Sensoren und Drohnen sollen Angriffe frühzeitig abwehren.
6: Platz 2.
7: In Italien fallen auf den Autobahnen die Mautschranken. Kameras erfassen nun die Kennzeichen beim Durchfahren. Wer nicht innerhalb von 15 Tagen online bezahlt, dem drohen hohe Geldstrafen.
6: Platz 3.
7: Ein schwerer Pflegefehler erschüttert ein Seniorenheim in Wien. 20 Bewohner haben falsche Medikamente erhalten. Die Heimleitung ist bereits freigestellt worden und eine Prüfung läuft.
6: Platz 4.
7: Bankkunden in Österreich können aktuell viel Geld zurückfordern. Nach einer Einigung mit der Erste Bank werden unzulässige Kreditgebühren erstattet. Betroffene können den Antrag online einreichen.
6: Platz 5.
7: Große Trauer um die US-Schauspielerin Hayden Panettiere. Die Künstlerin ist im Alter von 36 Jahren gestorben. Die Polizei ermittelt wegen einer vermuteten Überdosis.
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9: Aktuell ziehen quer durch Österreich Regenschauer und teils stärkere Gewitter durch, begleitet von kräftigen Westwindböen an der alten Nordseite. Trotz der Schauer ist es bei 19 bis 30 Grad stellenweise noch recht schwül. Der Abend bleibt in vielen Regionen regnerisch, windig und vereinzelt gewittrig. In der Nacht lassen dann Regen und Wind nach und es kühlt auf 18 bis 10 Grad ab. Morgen am Dienstag geht es wechselhaft mit einzelnen Schauern und Temperaturen von 19 bis 27 Grad weiter. Hier müsst ihr aktuell auf Österreichs Straßen etwas mehr Zeit einplanen. Wir starten in Oberösterreich. Hier gibt es auf der A8 Innkreisautobahn Richtung Voralpenkreuz Verzögerungen zwischen Haag am Hausruck und Meggenhofen, Karlsbach. Hier steht ein defektes Fahrzeug. In Tirol sorgen 2 Unfälle für Behinderungen. Die B180 Reschenstraße ist zwischen der Cajetansbrücke und Pfunz in beiden Richtungen gesperrt. Auf der A12 Inntal-Autobahn Richtung Arlberg. Hier braucht ihr zwischen Ötztal und dem Robbener Tunnel etwas Geduld. In Wien bleibt die vordere Zollamtstraße wegen eines Gasgebrechens zwischen Wien-Mitte und der oberen Weißgerberstraße in beiden Richtungen gesperrt. Und in der Steiermark ist die B20 Mariazeller Straße nach einem Unfall zwischen Gollrad und Wegscheid nach wie vor in beiden Richtungen gesperrt.
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9: Der Feierabend-Countdown auf OE24 ist es kurz nach 16 Uhr. Der Endspurt für den ersten Arbeitstag der Woche läuft. 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

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Um euch die Wartezeit zu verkürzen, gibt's jetzt die Superhits auf OE24 mit Glockenbach und

0: Die absolute gute Laune-Garantie steht bereits. Eine 80er-Party-Hymne von Whitney Houston. Und der krachende Chart-Track Watch It Burn von Katy Perry.
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13: Italien beschlagnahmt Sonnenschirme und Liegen. Die Küstenwache straft Urlauber für illegale Strandreservierungen ab. Außerdem Ermittlungen nach Tod von Schauspielerin Hayden Panettiere. Die US-Darstellerin ist in South Carolina nach einem Herzstillstand verstorben. Und derzeit top geklickt, Parteienstreit in Wien und Auslieferung eines syrischen Ex-Polizeichefs. Innenminister Gerhard Karner lehnt die von der FPÖ geforderte Rückholung ab.
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13: Draußen regnet und gewittert es, aktuell gebietsweise bei schwülen 19 bis 30 Grad. Der Abend bleibt dann nass und windig. In der Steiermark gibt es neben der B20 eine weitere Sperre. Die B115 Eisenstraße ist nach einem Felssturz zwischen Altenmarkt bei St. Gallen und Krepau in beiden Richtungen gesperrt. Auf der B20 Mariazeller Straße geht nach dem Unfall zwischen Gollrath und Wegscheid ebenfalls weiterhin nichts. In Salzburg, hier braucht ihr auf der A10 Tauernautobahn Richtung Salzburg an zwei Stellen Geduld. Sowohl zwischen Pongau und Golling-Abtenau als auch zwischen Hallein und Salzburg Süd. Hier verliert sie wegen Überlastung jeweils bis zu 15 Minuten. Und in Wien, hier bleibt die vordere Zollamtsstraße wegen eines Gasgebrechens zwischen Wien-Mitte und der oberen Weißgerber Straße in beiden Richtungen gesperrt.
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0: Das sind die Sugar Babes mit Push the Button an diesem Montagnachmittag. Und ich habe noch ein Wochenfinal-Ticket für heute.
1: Hallo.
0: Ja, hallo. Ist der Markus dran?
1: Natürlich.
0: Ja, servus Markus. Zu welchem Radiosender hörst du denn?
1: Ich höre OE24.
0: Du, dieser Satz hat jetzt gerade das Wochenfinal-Ticket gebracht.
1: Wow, Julio, ich bin gerade mit Köller runtergegangen mit dem Roller und denke mir, jetzt ruft meine Frau schon wieder. Deswegen habe ich auch nicht gesehen, wer mich jetzt anruft.
0: Nein, es ist nicht die Frau, es ist die Fina hier. Servus.
1: Servus.
0: Servus. Du, Markus, weil du sagst Roller, was machst du jetzt? Fährst du jetzt los oder was?
1: Achso, nein, ich habe so eine coole Hocken. Ich brauche nur 3 Minuten in die Arbeit mit dem Roller, 15 zu Fuß. Aha. Na, dann nehme ich Level ab.
0: So, du hast auf jeden Fall das Wochenticket, ja, Finalticket für diesen Freitag auf jeden Fall gecheckt. Ja. Das heißt, du bist schon deinem Ägypten...
1: Super, das ist einmal cool.
0: Das ist schon cool, gell? Jetzt bist du deinem Ägypten-Traumurlaub schon ein Stückchen näher gekommen. Und falls es klappen sollte, wen nimmst du mit? Nona?
1: Na, meine Frau natürlich in der Hinsicht. Also meine Verlobte, wir sind leider noch nicht verheiratet.
0: Na gut, ich würde gerne noch länger mit dir plaudern, gell? Ja, ich weiß, ich merke es. Na, alles gut.
1: Einmal, gell?
0: Ja, na gut, dann schönen aber Tag noch.
1: Melden bei mir, gell?
0: Danke dir. Ja, okay, ciao, Papa.
1: Okay, tschüss,
0: ciao.
1: Baba.
0: Ja, morgen früh gibt es dann die nächste Chance auf ein Wochenfinalticket. Alle Infos auf ue24radio.at.
2: 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Katy Perry, Watch It Burn.

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0: Und hier kommt der nächste gute Laune-Hit aus den 80ern.

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1: Platz 1.
3: Die NATO rüstet sich für einen möglichen Angriff aus Russland. Ein geheimer Plan sieht unbemannte Schutzzonen an den Grenzen vor. Künstliche Intelligenz soll dabei Bedrohungen früh erkennen.
1: Platz 2.
3: Italien schafft auf ersten Autobahnen die Mautschranken ab. Kameras erfassen nun die Kennzeichen im Vorbeifahren. Wer nicht innerhalb von 15 Tagen online zahlt, dem drohen hohe Strafen.
1: Platz 3.
3: In einem Wiener Seniorenheim ist es zu einer schweren Medikamentenpanne gekommen. 20 Bewohner haben falsche Mittel erhalten. Die Heimleitung ist bereits freigestellt worden.
1: Platz 4.
3: Der Massentourismus in den Dolomiten in Italien sorgt für Chaos. Urlauber stehen auf über 2300 Metern stundenlang für Essen an. Auch die Straßen sind völlig verstopft.
1: Platz 5.
3: Die US-Schauspielerin Hayden Panettiere ist tot. Die 36-Jährige ist im US-Bundesstaat South Carolina leblos aufgefunden worden. Als Ursache gilt eine mögliche Überdosis.
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4: Der Feierabend verläuft im Großteil des Landes regnerisch, windig und stellenweise noch gewitterig. Aktuell messen wir je nach Region 19 bis 13 Grad und erst im Laufe der Nacht klingen dann die Niederschläge im Süden und Osten ab und die Wolken lockern auf. Die Temperaturen, die gehen auf erfrischende 18 bis 10 Grad zurück. Morgen am Dienstag erwartet uns dann ein Mix aus Sonne und Wolken. Im Norden zieht dann am Nachmittag etwas Regen durch, bei maximal 27 Grad. In Wien staute sich auf der A23 Richtung Hirschstetten zwischen der Hansenkurve und dem Knoten Kaisermühl. Plant hier bis zu 10 Minuten mehr Zeit ein. Zudem bleibt noch die vordere Zollamtstraße wegen eines Gasgebrechens zwischen Wien-Mitte und der oberen Weiß-Gerber-Straße in beiden Richtungen gesperrt. In der Steiermark hier ist die B115 Eisenstraße nach einem Felssturz zwischen Altenmarkt bei St. Gallen und Krippau weiterhin in beiden Richtungen gesperrt. Und in Salzburg fordert die A10 Tauernautobahn Richtung Salzburg Geduld. Sowohl zwischen Pongau und Golling-Abtenau als auch zwischen Hallein und Salzburg-Süd. Hier verliert sie wegen Überlastung jeweils bis zu 15 Minuten.
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4: Es ist kurz nach 5, der erste Arbeitstag der Woche ist fast geschafft. Mit dabei der ideale Soundtrack für den Heimweg, aktuelle News aus Österreich und der Welt und volle Power für den Feierabend stehen bereits. Pina WLAN für euch im Studio.
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1: Bekannte Panne am Flughafen Wien-Spechert. Die Austrian Airlines hat der neuen Schweizer Luftfahrtamtschefin Francine Zimmermann den Zutritt zu ihrem Anschlussflieger verwehrt, obwohl die Maschine noch am Flugsteig gestanden ist. Die Behördenleiterin fordert jetzt eine finanzielle Entschädigung vor der Schlichtungsstelle. Die ganze Top-Story können Sie auf oi24.at nachlesen.
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0: in dieser Stunde mit dabei. Eine gute Laune-Hymne von Bon Jovi. It's my life, it's now. Und die nächste halbe Stunde eröffnet Bebe Rexha. Bis gleich.
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8: Salma Hayek freut sich über Enkelkind. Die Hollywood-Schauspielerin feiert stolz die Geburt von Baby Panchito. Außerdem falsche Arzneien in Wiener Pflegeheim verteilt. Im Haus Leopoldau haben 20 Senioren falsche Medikamente erhalten. Und er hat zur Top geklickt, Auer lässt Schweizer Behördenchefin in Wien stehen. Trotz pünktlicher Ankunft verweigerte das Personal ihr das Boarding am Gate.
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8: Regnerischer und windiger Feierabend bei aktuell 19 bis 30 Grad. In der Nacht lockert es dann langsam auf und kühlt spürbar ab. In Wien staute sich auf der A23 Südosttangente Richtung Hirschstetten zwischen der Hansenkurve und dem Knoten Kaisermühlen, rechnet hier mit bis zu 15 Minuten Zeitverlust. In Salzburg fordert die A10 Tauernautobahn Richtung Salzburg Geduld. Zwischen Hallein und Salzburg Süd verliert sie im 10-Kolonnenverkehr aktuell bis zu 30 Minuten. In Oberösterreich gibt es auf der B115 Eisenstraße Richtung Hieflau nach einem Unfall zwischen der Enserstraße und der August-Moser-Straße Verzögerungen. Und in der Steiermark bleibt die B115 Eisenstraße nach einem Felssturz zwischen Altenmarkt bei St. Gallen und Krippau weiterhin in beiden Richtungen gesperrt.
7: 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BB Rexa. New Religion. New Religion. Gute Laune garantiert.

Live. Die Feierabend-Vibes bringen. Beste Laune ins Land. Einfach zurücklehnen und die Lieblingshits nach der Arbeit genießen. Wir hören gleich Madonna, Coldplay, Natalie Imbruglia. Freue es noch. Leut dran mit Red Eyes.

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1: Platz 1.
17: Die NATO rüstet sich gegen Russland. Für den Ernstfall plant das Bündnis ein

0: Eine autonome Grenzzone mit Drohnen im Baltikum. So soll ein Angriff frühzeitig abgewehrt werden.
1: Platz 2.
0: Italien schafft die Mautschranken ab, Kameras erfassen und die Kennzeichen auf den Autobahnen. Ohne Mautbox muss die Gebühr innerhalb von 15 Tagen online bezahlt werden.
1: Platz 3.
0: Ein Wiener Pflegeheim teilt falsche Medikamente aus. 20 Bewohner in Leopoldau haben unpassende Mittel erhalten. Die Leitung ist bereits freigestellt worden und eine Prüfung läuft.
1: Platz 4.
0: Steffen Hofmann verliert bei Rapid an Macht. Der Geschäftsführer muss wichtige sportliche Aufgaben abgeben. Die Leitung der Nachwuchsakademie übernimmt nun ein neuer Kollege.
1: Platz 5.
0: Eine Kaltfront bringt Abkühlung nach Österreich. Aktuell ziehen Regen und Gewitter über das Land. Bereits zur Wochenmitte steigen die Temperaturen aber wieder auf über 30 Grad.
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4: Aktuell ist es in vielen Landesteilen noch regnerisch, windig und stellenweise gewitterig. Im Laufe der Nacht werden Regen und Wind schrittweise schwächer. Im Süden und Osten klart es am längsten auf. Es kühlt ab auf erfrischende 18 bis 10 Grad. Morgen am Dienstag zeigt sich dann die Sonne wieder öfter zwischendurch. Vor allem im Norden sind einzelne Regenschauer dabei bei 19 bis 27 Grad. Ihr müsst im Feierabendverkehr aktuell Zeit einplanen. In Niederösterreich gibt es auf der A1 Westautobahn Richtung Wien bei St. Valentin Behinderungen nach einem Unfall. In Oberösterreich staut es sich auf der A7 Mühlkreisautobahn Richtung Westautobahn zwischen der Prinz-Eugen-Straße und dem Knoten Linz um bis zu 10 Minuten. In Wien müsst ihr auf der A23 Südosttangente Richtung Hirstetten zwischen der Hansenkurve und dem Knoten Kaisermühlen mit bis zu 15 Minuten Zeitverlust rechnen. Und in Salzburg hier braucht ihr auf der A10 Tauernautobahn Richtung Salzburg zwischen Hallein und Salzburg Süd-Arnif weiterhin bis zu 30 Minuten.
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4: Es ist kurz nach 18 Uhr und der erste Montag Feierabend der Woche wird perfekt eingeläutet. Bei angenehmer Abkühlung bringt der beste Musikmix pure Entspannung für den Abend.
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wir Schluss mit dem Handtuchkrieg. Italienische Behörden, die beschlagnahmen hunderte Liegen und Schirme an Urlaubsstränden. Böses Erwachen eben für dreiste Urlauber. Die Küstenwache greift jetzt mit ihrer Sommeraktion rigoros gegen sogenannte Sonnenschirmschlitzohren durch. Die öffentliche Strände über Nacht mit Schirmen und Liegestühlen blockieren. In Apulien und auf Sardinien wurden hunderte Gegenstände einfach abtransportiert und tausende Quadratmeter Strand befreit. Wer seinen Platz unrechtmäßig reserviert oder die 5-Meter-Zone direkt an der Wasserlinie blockiert, muss mit saftigen Geldstrafen von über 1.000 Euro rechnen. Allein auf Sardinien wurden bereits über 28.000 Euro an Strafen verhängt. Die ganze Top-Story könnt ihr auf oe24.at nachlesen. 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
12: Cristiano Ronaldo und seine Georgina schließen weiteres Baby nicht aus. Das frisch verheiratete Paar spricht offen über gemeinsamen Nachwuchs. Außerdem Italien modernisiert Maut mit schrankenlosem System. Autofahrer müssen Gebühren binnen 15 Tagen digital bezahlen. Und aktuell top geklickt. Medikamentenpanne in Wiener Seniorenheim aufgedeckt. In Leopoldau haben 20 Bewohner falsche Präparate erhalten.
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12: Derzeit gibt es noch einige Schauer und kräftigen Wind im Land. Die Nacht bringt schrittweise Beruhigung auf erfrischende 18 bis 10 Grad. In Niederösterreich müsste auf der A1 Westautobahn Richtung Wien bei St. Valentin nach einem Unfall mit Verzögerungen rechnen. In Oberösterreich staute sich auf der A7 Mühlkreisautobahn Richtung Westautobahn zwischen der Prinz-Eugen-Straße und dem Knoten Linz. In Wien fordert die A23 Richtung Hirschstetten zwischen der Hanson-Kurve und dem Knoten Kaisermühlen weiterhin Geduld. Und in Salzburg, hier braucht sie auf der A10 Tauernautobahn Richtung Salzburg zwischen Hallein und Salzburg Süd-Arnif im C10-Kolonnenverkehr bis zu 30 Minuten.
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10: Jetzt der nächste Superhit aus den Charts. Felix Jähn, Cry.

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8: Platz 1.
9: Die NATO rüstet sich gegen Russland. Für den Ernstfall plant das Bündnis eine autonome Grenzzone mit Drohnen im Baltikum. So soll ein Angriff frühzeitig abgewehrt werden.
8: Platz 2.
9: Italien schafft die Mautschranken ab. Kameras erfassen nun die Kennzeichen auf den Autobahnen. Ohne Mautbox muss die Gebühr innerhalb von 15 Tagen online bezahlt werden.
8: Platz 3.
9: Ein Wiener Pflegeheim teilt falsche Medikamente aus. 20 Bewohner in Leopoldau haben unpassende Mittel erhalten. Die Leitung ist bereits freigestellt worden und eine Prüfung läuft.
8: Platz 4.
9: Steffen Hofmann verliert bei Rapid an Macht. Der Geschäftsführer muss wichtige sportliche Aufgaben abgeben. Die Leitung der Nachwuchsakademie übernimmt nun ein neuer Kollege.
8: Platz 5.
9: Eine Kaltfront bringt Abkühlung nach Österreich. Aktuell ziehen Regen und Gewitter über das Land. Bereits zur Wochenmitte steigen die Temperaturen aber wieder auf über 30 Grad.
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11: Aktuell ist es in vielen Landesteilen noch regnerisch, windig und stellenweise gewitterig. Im Laufe der Nacht werden Regen und Wind schrittweise schwächer. Im Süden und Osten erklärt es am längsten auf. Es kühlt ab auf erfrischende 18 bis 10 Grad. Morgen am Dienstag zeigt sich dann die Sonne wieder öfter zwischendurch. Vor allem im Norden sind einzelne Regenschauer dabei bei 19 bis 27 Grad.
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0: Taylor Swift, Opelite.
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7: Harry Styles, American Girls.

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1: Ray Dalton, Blood Running.
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1: Harry Styles, American Girls. American Girls.